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1: Ist sie denn ganz bekannt?
2: Als Zeugen figurieren wir. Ist das nicht charmant?
0: Ist das nicht charmant?